0: zahlreichen Erfahrung. Die Söhne der Prädatonna nicht zu Anfang des Stegs. Verständliche Verse und oft wiederholt, dann hast du die Chance, dass man sie versteht.
1: Lass deine ehrwürdigen Regeln beiseite.
0: Macht euch nicht wichtig, in meiner Hand wohnt schließlich.

0: Ariad wär auf Naxos gefallen.
1: Schon zu oft komponiert.
2: Ihnen kann die Gelegenheit zu sehr vielen langen Trauer ein.
1: Ich irre, Daphne, weit mehr interessieren.
0: Eine verlockende Farbe, wo äußerst schwierig darzustellen. Daphnes Verwandlung zum ewigen Ort.

0: komponier es als Oper. Verblüffender Einfall,
1: das ist nicht zu leugnen.
0: Das wäre ein Thema, das am uns interessierte.
2: Ein entzückender Vorschlag. Wir fanden aus einer überraschenden Situation die Ampel.
0: Ein wahres Problem, so etwas aufzufüllen. Fühl dich an, zeig uns, dass ihr etwas aparte schaffen könnt.

0: Vergen.
1: Sehr verkariert, ich gratuliere, Herr Graf. Sie stellen den Drall, eine schwierige Aufgabe. Mein wenig Bosheit ist dein Vorschlag.
0: Ja, einfach ist höher.

0: warum nicht?
1: Sie scheinen mir ganz gestützt, Laura.
0: Diesen Vorschlag hätte ich allerdings nicht erwartet.
1: Finden Sie ihn schlecht?
0: Nein, nein, aber bedenken Sie, Frau Gräfin, ich fürchte, das Ganze wird eine einzige große Indiskretion.
1: Es geht an eurem Geschmack, aber Engel, Sie graziös auf die Mühle zu bringen. Indiskrete Theaterstücke haben davon.
2: Ich finde den Einfall ganz ausgezeichnet und werde sogleich das Szenario entwerfen.
1: Es ist spät geworden, ich muss nach Paris.
0: Auch wir müssen aufbrechen.

vor allem. Sorge für gute Abgänge in meiner Rolle. Du weißt, der virtuosvolle Abgang, ein entscheidendes Moment.

0: Italienerin, hatte gesunden Appetit, von der Torte ist nichts mehr übrig.
1: Was wollte der Direktor mit seiner langen Rede?
0: Er sprach sogar Griechisch, ich habe nichts verstanden.
2: Es handelt sich um Reformen bei den Schaustücken, die er noch vor seinem Tod einführen will.
3: Ich vermute, sie wollen jetzt auch Domestiken in den Opern auftreten lassen.

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0: Fürsten zu dürfen.
1: Nur ein Besuch, Herr, ein kurzer Besuch. Machen Sie kein Aufhebens davon.
0: Sie sind ein merkwürdiger Mann und wie mir scheint, von einiger Wichtigkeit.
1: Schon